0: Doppelter Gewinner, zweimal in den 80ern auf Platz 1 beim Eurovision Song Contest, das war Johnny Logan. Jetzt haben wir auch einen großen Gewinner, denn der ist wirklich auch nach seinem Erfolg sehr, sehr erfolgreich geblieben über viele, viele Jahre, viele Nummer 1 Hits. Pietro Lombardi von DSDS.
1: 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Ja, klar. Videos wie immer, ne? 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

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Das war ein Hit aus dem Jahre 20 von Pietro Lombardi, dem Supergewinner von DSDS. Noch einmal Eurovision Song Contest 67, Großbritannien, die Nummer 1. Die Gewinnerin hieß Sandy Shaw.

in String. 67 die Nummer 1 beim Eurovision Song Contest für Großbritannien. Wir mixen in dieser Stunde die Gewinner. Einen haben wir noch. Aus 81 Großbritannien, Bugs Fizz, Gewinner.

Das hier alles waren Nummer 1 Hits. Am Mikrofon ist der Bernie.

Erste Mix, alles Nummer 1 Hits, das waren aus dem Jahre 1969 die Archies mit Sugar Sugar, ebenfalls aus diesem Jahre Nummer 1 war der Beatles-Song Come Together, aber er wurde noch einmal im Jahre 2009 geremixt und war wieder die Nummer 1.

Together 2009 und 1969 die absolute Nummer 1 in den Charts. Das waren sie, die Altmeister. Das waren die Beatles. Ein paar Jahre später, 1971, war das hier die Nummer 1. Wieder eine Boygroup, wieder Jungs. Die Gruppe nennt sich Sweet. Hier

OG Kakao, das waren die Jungs von der Gruppe Sweet. Nummer 1 Hits bei Top 20 Radio. Das hier war ebenfalls ein Nummer 1 Hit aus den deutschen Charts. Groß geworden bei Dieter Thomas Heck in der Hitparade. Hier ist Michaela und Bartha Illich.

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0: Ja, wahrscheinlich der größte Hit aus dem Jahre 72 von Bata Illich. Und davor war es Coco von der Gruppe Sweet aus dem Jahre 71. Nummer 1 Hits bei Top 20 Radio in der Mixshow. Wer war wohl der Song, der am längsten in den deutschen Charts platziert war? Über viele, viele Wochen, über 100 Wochen platziert. Das ist der hier. George Michael und Wham. Ja, erfolgreichste Platte überhaupt in den deutschen Charts mit Last Christmas. Über 100 Wochen platziert. Unvorstellbar. Und das jedes und jedes und jedes Jahr aufs Neue.

Last Christmas. Weihnachten haben wir heute gerade nicht. Man kann es kaum glauben, aber der wurde vom Thron gestoßen von einem Rapper. Der hat sogar die Wochen noch deutlich überschritten. 162 Wochen war er in den deutschen Charts platziert. Und zwar ab dem Jahre 20 mit dem Song Apache 2007 ist hier. Titel Roller.

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Ein wunderschöner Oldie von Cat Stevens, Titel heißt Father and Son, Top 20 Radio mit den Hörerwünschen. Das war übrigens für Ruth Baumann aus Neustadt an der Weinstraße und Tommy Zadworny wohnt in Speyer und wünscht sich Pussycat.

Das waren sie, die Pussycats aus Holland kamen sie. Georgie, ihr zweiter Hit. Und dann war Schluss für die Mädels mit den Katzenaugen. Top 20 Radio, wir erfüllen Wünsche. Peter Winkens aus Leipzig möchte hören Miley Cyrus aus dem Jahre 2023, die absolute Nummer 1.

wochenlang die Nummer 1 in Deutschland, aber nicht nur in Deutschland, in Amiland und überall. Das war Miley Cyrus und ihr Titel Flowers. Roberto Menezes wohnt, oh geil, an der Copacabana in Rio de Janeiro und auch er hört Top 20 Radio und er wünscht sich einen 80er-Titel. Er wünscht sich Schalamar.

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Damals war die Welt noch in Ordnung. Das war Secret Service. Wochenlang Top 10 in Germany gewünscht von Daniel Stelter. Für Disco Fox interessierte sich. Er wohnt in Berlin. Und Edda Gott aus Berlin wünscht sich etwas Aktuelles aus dem Jahre 2023.

Schöner Titel. Star Walking. Wir lassen die Stars walken heute bei der Grußsendung bei Top 20 Radio. Ruth Klein kommt aus Hamburg, hat uns geschrieben und wünscht sich einen richtig schönen Oldie. Good afternoon. Top 20. Habe lange nicht mehr gespielt. Smokey Robinson. Titel heißt The Tears of a Clown. Das war ein Knaller.

So haben sie damals geheult, die kleinen Clowns von Smokey Robinson. Ihr seid richtig angetunt, hier ist eure absolute Nummer 1, hier ist Top 20 Radio. Geschrieben hat Rose, Mann aus Potsdam. Was will sie denn hören? Oh, das haben wir lange nicht mehr gespielt. Sie ist ein richtiger Elvis Presley Fan. Hier ist er mit Return the Sender. Ich glaube, das war sein größter Hit.

Return the Sender, hier wird kein Sender returned. Alle bleiben dabei bei Top 20 Radio. Elvis Presley, einer der ganz, ganz Großen. Ja, seine Kinder sind ja gerade in Schlagzeilen, aber das ist ein ganz anderes Thema. Aus Grünwald kommt Sven Mundart und er wünscht sich, oh, wieder was Aktuelles aus dem Jahre 2023. Ebenfalls wochenlang in den Top 20. Lionheart.

So. Ja, das rockt 2023 Januar, der absolute Superhit von Joel und Tom in den internationalen Charts, auch in Deutschland und natürlich bei Top 20 Radio, ganz klar. Wen haben wir jetzt? Martin Gritter aus München, jawohl, ein Bayer. Und was will er hören? Unser Bayer aus München, der Martin, er will Christopher Cross.

Das war Arthur's Theme, Best That You Can Do. Das war Christopher Cross, einer unserer besten Rocksongs. Forever bei Top 20 Radio. Ihr seid immer noch richtig. Und wir haben noch einen Wunsch von Monika Kleinert. Sie kommt aus Hamburg und das ist ihr Song. Mit den Hörergrüßen. Erster Gruß von Andrea Klein aus Potsdam. Sie wünscht sich Milky Chance. Mikrofon ist der Bernie.

Hitsingle von Milky Chance aus dem Mai 23 für die Andrea. Jetzt haben wir noch eine Lady, die ebenfalls einen Musikwunsch hat, und zwar Roberta Bay. Sie sitzt in Florida in Fort Lauderdale und hört Top 20 Radio und sie sagt, wir kennen uns von AFN. Klar, AFN hatte damals das Funkhaus direkt in Frankfurt neben dem Hessischen Rundfunk und damals hat sie schon mich in HR3 gehört. Sie ist immer noch da. Roberta mag deutsche Musik und deswegen mag sie auch Michael Patrick Kelly.

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1: 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Rocking. Ja, das bräuchten wir wirklich. Einige Wunder, dass sich diese Welt irgendwie wieder in Richtung Normalität bewegt. Top 20 Radio ist hier mit der Mixshow. Wir mixen heute die Hörergrüße und Wünsche von unseren Hörern. Dennis Chat hat ebenfalls einen Wunsch. Er ist selber Artist und deswegen wünscht er sich von Ramon eine Nacht.

Tja, das war der Ramon. Eine Nacht, DSDS-Gewinner hat geschrieben von Dieter Bohlen. Ich meine, der kann einfach alles. Der kann Pop, der kann deutschen Schlager, der kann Slow Soul Music schreiben. Er hat einfach die richtige Hand dafür. Sandy Zimmer hat uns ebenfalls einen Wunsch übermittelt. Sie kommt aus Hamburg und sie schreibt: Hey Bernie, mach bitte so weiter. Am Anfang dachte ich, was ist denn das für ein Durcheinander in der Musik? Aber wenn man mal eine Stunde gehört hat, will man nichts anderes mehr als dieses Durcheinander. Sie will was aus den 70er Jahren, die Rubens und Hey Tonight.

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Das war auch ein Knaller, ein Gassenhauer. Die Rubitz, bekannt geworden durch die Disco mit Ilja Richter im zweiten deutschen Fernsehen. Tonight aus den 70ern und dann gleich rein in die deutschen Charts. Ihr seid richtig angetuned. Hier ist die neueste Ausgabe der Bernie Mix Show mit den Hörerwünschen und Grüßen. Tom Sänger aus München hat sich ebenfalls einen wunderschönen Titel gewünscht von David Bowie und Pat Manley. This is not America.

This is not America. Ihr seid immer noch richtig angetuned, Top 20 Radios hier, und wir mixen die Musik für unsere Hörer, die sich das gewünscht haben. Noch einmal Filmmusik, und zwar für Petra Bellinger aus Offenburg. Sie wünscht sich Oliver Onions.

Zweimal Filmmusik hintereinander, zuerst David Bowie und das war Oliver Onions bei Top 20. Jetzt noch ein Hörergruß und zwar Central Line und Walking into Sunshine. Aus 81 ein Hit. Überall auf der ganzen Welt sind sie auf die Tanzflächen geflüchtet, wenn diese Nummer gespielt wurde von den DJs international. Überall, wow! So, jetzt geht's los mit Walking Into.

So, das war Walking into Sunshine und zwar gewünscht von der Rena Wiczorek aus Berlin. Jetzt muss ich mal gerade rüber ans andere Mikrofon. Ja, wir bauen gerade hier ein bisschen um. Sekunde. Jetzt geht's hier an diesem Mikro weiter. Kurz nach halb, Top 20 Radio Traffic Service, alle Informationen für unsere Autofahrer unter www.top20radio.tv. Wer es will, der kriegt auch die ganzen Blitzer und die ganzen Staus aufs Handy überspielt, okay? Top 20 wünscht eine gute Fahrt und wir machen weiter mit den Grüßen von unseren Hörern. Jetzt gehe ich wieder rüber ans andere Mikrofon. So, weil hier komme ich jetzt an die Player ran. Wir spielen jetzt, etwas aus den Charts von 23, The Hard Way.

Gespielt die Nummer aus dem Jahre 2023 für Tom Schäfer bei Top 20 Radio. Unsere Hörer machen heute das Programm. Und wir haben noch etwas aus den 70ern. Das wurde ebenfalls gewünscht. Les Humphreys Singers. Sagt man so selten, ne? Wann sagt man nochmal die Les Humphreys Singers an? Eigentlich nie. We are going down Jordan.

0: Grand Prix de la Chanson gewonnen, ganz klar. Vicky Leandros für Luxemburg im Jahre 72, après toi. Also eins muss man ihr lassen, sie ist eine Lady, sie sieht toll aus, sie kann sich bewegen und vor allem, sie kann singen. Damals war was los in Luxemburg, in den Frankreich, als sie mit diesem Titel gewonnen hat, den Eurovision Song Contest. Eine Stunde Hörergrüße. Hey!
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0: Musikzusammenstellung, die Hörer von Top 20 Radio und am Mikrofon war der Bernie. Mikrofon ist der Bernie. Heute mit den Hörergrüßen. Den ersten Titel spielen wir für die Familie Stutz aus Karlsruhe, Gabriele und Bernd. Die machen die Stadt mal wieder unsicher. Sie sind ja dort bekannt. Hier ist Musik von der Gruppe Chick aus den 70ern. Good Times.
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uns wirklich die Gruppe Chic. Motown Music aus den Vereinigten Staaten. Das war Good Times und jetzt noch das hier. Gefahrenmeldung, Achtung Karlsruhe. Die Familie Stutz ist unterwegs. Bitte fahren Sie äußerst vorsichtig und überholen Sie nicht. Wunschtitel für Roland Fischer aus Berlin. Er erholt sich gerade in Sizilien vom Immobilienstress in der Mutterstadt.

Das war ein Knaller, Rise und Gabriel bei Top 20 Radio und bei Top 20 Club. Wir wünschen und wir grüßen die Hörer. Der nächste Titel, gespielt für die Heilerin Frau Bleiler aus dem Allgäu, die übrigens im Moment Hörer von Top 20 Radio heilt. Damit das Ganze noch besser funktioniert, hier ist Cyndi Lauper. Einer ihrer größten Titel aus den 80er Jahren heißt Time After Time. Komm, Baby, sag's uns. Now.

Time After. Wunderschöner Titel von Cyndi Lauper. Ihr seid richtig angetunt. Hier ist Top 20 Radio und Top 20 Club. Eure Programme mit den geilsten Titeln ever. So, das war ein Wunsch, der ins Allgäu gegangen ist. Eben haben wir einen Anruf bekommen aus Straßburg. Ruth Bauer-Wolf, unsere Astrologin, hat angerufen und hat gesagt, du Bernie, wenn du wieder Grüße machst, mach doch mal was, was wir damals immer gesendet haben, als wir in Baden-Baden noch Radio gemacht haben bei Radio Ladies First. Also für Ruth kommt das hier.

Ja, das war das Mumuland. Das waren unsere alten Zeiten aus Baden-Baden. Wir haben einen Gruß, und zwar von Peter aus Leipzig an seine Freundin mit Billy Ocean. Titel heißt Red Light, Billy Ocean. Am besten dreht er volle Pulle auf. Hier kommt der heiße Sound.

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5: Am besten ist es Gore mit Motherfucking Liar.

Das waren Haywire mit Taking the Pain aus dem 1990er Album Nuthouse. Weiter geht's mit Garish and the Chronicles und dem Titel Bad Shepherd.

Das war Garish and the Chronicles mit Bad Shepherd aus dem 2020er Album Rock the Highway. Und weiter geht's mit Dave Hill und dem Titel No Way Back.

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5: Weiter geht's mit Impact und dem Titel Motherfucking Outlaw.

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2: Weiter geht's mit Dio und dem Titel Sacred Heart.

Judas Priest waren das mit Troubleshooter aus dem 1981er Album Point of Entry. Weiter geht's mit den New Roses und dem Titel The Only Thing.

Das waren die New Roses mit The Only Thing aus dem 2019er Album Nothing But Wild. Und der nächste Titel sind Victory mit Nomads of the Night.

Am Ende war er wirklich der König bei Deutschland sucht den Superstar. Das war Ramon Roselli. Noch ein Gewinner. Noch einmal DSDS. Aber anderes Genre. Sehr erfolgreich, der Junge. Hier ist Mark Medlock mit Dieter Bohlen zusammen. Oh,

Ein Hit nach dem anderen. Wir spielen im Mix heute die Gewinner. Aus 2015. The Voice of Germany Gewinner. Hier ist Stevie Mac.

Yo, Brotherhood of Man aus dem Jahre 76. Sie haben gewonnen den Eurovision Song Contest, der damals noch Grand Prix de la Chanson hieß. Für Großbritannien sind sie angetreten. Sie waren die absolute Nummer 1 und dann wochenlang die Nummer 1 in fast ganz Europa. Auch sie hier, sie ist eine große Gewinnerin für Luxemburg. '72 war sie die Nummer 1 beim Grand Prix Eurovision de la Chanson. Hier ist die große Vicky Leandros.

Yo, live gesungen vom Eurovision Song Contest. Vom Grand Prix. Das war unsere Vicky Leandros. Damals hat sie 72 mit diesem Lied ganz Europa verzaubert. Einige Jahre später verzauberte der hier. Zwar nicht ganz Europa, aber zumindest mal Deutschland. Er gewann 2003 DSDS. Oh, baby. Alexander Klavs.

Damit verzauberte er Alexander Klaas, DSDS aus dem Jahre 2003. Immer um halb Top 20 Radio Traffic Service. Alle Informationen für unsere Autofahrer unter www.top20radio.tv. Wir mixen die Gewinner. Einige Jahre später, nach Alexander, kam Conchita Wurst. Vollbart Diva. Eine Transe mit dem Song à la James Bond. Die Nummer 1 beim E.

James Bond lässt grüßen. Rise like a Phoenix. Für Österreich ist sie angetreten im Jahre 2014 mit Vollbart. Conchita Wurst. Deutlich früher war er der Gewinner beim EEC oder beim Grand Prix. Auch er ist damals aufgetreten für Österreich.

0: Merci, chérie. 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
1: Merci, chérie. Ja, in den 60ern sollte man möglichst noch Französisch gesungen haben, um die Nummer 1 zu werden beim Eurovision Song Contest oder wie er damals hieß, der Grand Prix. Einige Jahre später gewannen die Niederlanden mit Happy Music.

Das war die Gruppe Teach In. Sie gewannen 75 für die Niederlande den Eurovision Song Contest mit Ding, Ding, Ding, Ding, Ding, Ding, Dong. Wir haben noch einen Gewinner. Max Mutzke, entdeckt von Stefan Raab. Und jetzt werden da einige sagen, wieso? Der ist doch nur auf Platz 8 geraten beim ESC. Das stimmt. Der Auftritt war nicht ganz optimal, obwohl der Junge ja wirklich richtig Talent hat. Aber wahrscheinlich sind die Nerven ein bisschen durchgegangen. Er wurde immerhin für Deutschland Platz 8. Aber bei der Vorentscheidung für Deutschland, da hat er gewonnen.

Sehr geiler Titel und Max kann vieles. Pop, Rock, Soul, Funk bis hin zum Jazz. Und wie gesagt, er hat den Vorentscheid zum ESC für Deutschland gewonnen. Wen haben wir jetzt? 10 Jahre später hat eine ganz, ganz junge Lady gewonnen. Sie war damals erst 17 Jahre alt, als sie die absolute Nummer 1 wurde bei DSDS. Hier ist Marie Wegener.

Die jüngste, 17 Jahre alt war sie 2018. Sie war die Nummer 1 von DSDS, die Nummer 1 in Deutschland. Und der Song kam von der Nummer 1 aus Deutschland, von Dieter Bohlen. Und jetzt kommt noch der Song, der wahrscheinlich die größte Geschichte geschrieben hat. In der Laufbahn von Schweden, in der Laufbahn vom Eurovision Song Contest. Hier ist der Gewinner aus 74 für Schweden.

Waterloo. Die vier Erfolgreichen aus Schweden, die haben abgeräumt, als sie gewonnen haben beim Eurovision Song Contest. Der hier auch, der war gleich zweimal Gewinner. Johnny Logan, das hat man selten. Er ist sowohl 87 für Irland als Sieger hervorgegangen, als auch 1980. Hier ist der zweite Siegersong, Hold Me Now.

0: Doppelter Gewinner, zweimal in den 80ern auf Platz 1 beim Eurovision Song Contest, das war Johnny Logan. Jetzt haben wir auch einen großen Gewinner, denn der ist wirklich auch nach seinem Erfolg sehr, sehr erfolgreich geblieben über viele, viele Jahre, viele Nummer 1 Hits. Pietro Lombardi von DSDS.
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Das war ein Hit aus dem Jahre 20 von Pietro Lombardi, dem Supergewinner von DSDS. Noch einmal Eurovision Song Contest 67, Großbritannien die Nummer 1. Die Gewinnerin hieß Sandy Shaw.

67, die Nummer 1 beim Eurovision Song Contest für Großbritannien. Wir mixen in dieser Stunde die Gewinner. Einen haben wir noch. Aus 81, Großbritannien, Bugs Fizz, Gewinner.

Erste Mix, alles Nummer 1 Hits, das waren aus dem Jahre 1969 die Archies mit Sugar Sugar, ebenfalls aus diesem Jahre Nummer 1 war der Beatles-Song Come Together, aber er wurde noch einmal im Jahre 2009 geremixt und war wieder die Nummer 1.

Together 2009 und 1969 die absolute Nummer 1 in den Charts. Das waren sie, die Altmeister. Das waren die Beatles. Ein paar Jahre später, 71, war das hier die Nummer 1. Wieder eine Boygroup, wieder Jungs. Die Gruppe nennt sich Sweet. Hier ist sie.

Meine geht's mit Mr. Big und dem Titel Colorado Bulldog.

Das waren die 21 Guns mit Pace Off Big aus dem 1992er Album Salute. Weiter geht's mit Judas Priest in dem Titel Fever.

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5: So, dann haben wir den vorletzten Titel für heute, und zwar Saigon Kick mit World Goes Round.

Das waren Saigon Kick mit World Goes Round aus dem 1992er Album The Lizard. Ja Leute, und das war's mit der Metal Force für heute. Ich bedanke mich bei euch fürs Wünschen, Grüßen und Zuhören. Hoffe, das Ganze hat euch Spaß gemacht. Und wenn ihr mir wieder zuhören wollt, ich bin am Freitag wieder für euch da mit einer zweistündigen Heartland-Sendung Folk, Mittelalter und Symphonic. Und würde mich freuen, wenn auch ihr wieder mit am Start seid. Lasst aber auch eingeschaltet, denn nach mir, nach dem letzten Titel, den ich jetzt gleich noch spielen werde, kommt der Mars auf den Stream mit der Sendung Loud and Heavy. Im Genre gibt's dann Death und Black Metal. Und da wünsche ich euch auf jeden Fall viel Spaß dabei.

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2: Moin Moin! Ja, da ist es mal wieder soweit. Es ist Mittwoch, 18.01 Uhr. Ich bin am Marsbase für die nächsten zwei Stunden hier auf dem Stream. Heute dabei hier, wie immer, nur die Zeit noch eine Loud and Heavy Death und Black Metal Something. Eine Stunde Vorgabe-Playlist und eine Stunde lang mit euren Wünschen grüßen. Könnt ihr wissen, bei uns war es Team Quakenet, der Dame nach Raute, metal-und.de geht mit außer seinen Wunsch oder außer seinen Gruß oder einen Wunsch oder Gruß einer. Oder geht es mal auf der Homepage www.metal-und.de um seinen Wunschgrußling eingetragen und abschicken. Auf der Homepage seht ihr, habt ihr jetzt zwei Wünsche und eine Grenzgrüße freigeschaltet. Die zwei Wünsche könnt ihr gerne loswerden. Mehr müssen aber nicht sein, weil mehr kommen hier oder eh nicht an. Was haben wir noch auf der Homepage? Auf der rechten Seite ein Spendometer. Das ist schon fast voll. Vielen, vielen Dank an alle, die schon gespendet haben. Wer spenden kann, spenden, kann weiter auflegen. Da kriegt ihr alle weitere Funktionen, wenn es so geht. Weil ohne geht's leider nicht. Molly kostet mir Gimmicky Face, müssen wir nicht aus Eigentasche zahlen, da brauchen wir eure Unterstützung, von daher wäre schön, wenn noch was reinkommt, weil bis Ende des sollte es voll werden und das ist ja nicht mehr eine Woche hin, von daher wäre wirklich schön, wenn noch was reinkommt. Was haben wir auf der Homepage noch? Ein Infosender mit Reviews von einem oder anderen Scheiben, können wir durchlesen. Wenn euch ein Review zusagt, die Scheibe haben wollt, findet runter, weil es die Installation kostet, kein Cent mehr, aber kriegen ein paar Prozent Provision, das hilft auch. Genug gelabert, hier geht's immer los mit einer Runde Musik. Und David ist als erstes dabei, Human Rejection mit Desecration.

Human Rejection and Desecration von der Scheibe Decrepit to Insanity aus dem Jahr 2009, weitergesendet mit Heads for the Dead, The Shape of Light Bleeds Black.

It for the Dead hörten wir gerade. Shape of Light Bleeds Black von der Scheibe Never Ending Night of Terror aus dem Jahr 2025. Und dann geht's hier weiter mit Nothing More to Read mit der Giant Octopus of the Gulf of Finland.

Nothing More to Eat von der Scheibe Eaten hörten wir gerade den Giant Octopus of the Gulf of Finland aus dem Jahre 2010. Da kam gerade noch ein Gruß rein von Schiermann auf den Weißen, schreiben wir Moin Mars, liebe Grüße und Schnuckis an dich, melden mich Sam Stengel, Nobby Witcher, Basti, Rebel 66, Thomas Mal, Wodeswolf und alle, die dabei sind. Ja, schöne Grüße zurück, weiter geht's in der Runde Unleashed mit Stand Your Ground.

Das war hier gerade Stand Your Ground von Unleashed von der Scheibe The Hunt for White Christ aus dem Jahr 2018. Weiter geht's denn mit einer Runde Cast the Stone, Down Under the Burning Horizon.

0: Das sind Zombification at the Caves of Eternal. Das ist der Titeltrack ihrer 2013er Scheibe Death Metal aus Mexiko.
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So, jetzt werden wir wieder ein bisschen progressiver als eben gehört. Und zwar mit den Kanadiern Ancients mit Doppel-I geschrieben. Ancients habe ich hier mit Incantations.

Angels mit Incantations haben wir da gehört. Voice of the Void heißt das Album. 2016 kam es raus. Steff schreibt, hallo Pat und Metal Only Hörer, wünsche einen schönen Abend und eine Pommesgabel. Wünsche ich auch. Ich bin jetzt gerade dabei, die Wunschbox hier zu sortieren, beziehungsweise gleich bastel ich hier auch die Wunschzeit, die zweite Hälfte mit euren Wünschen zusammen. Sind viele und sehr viele Songs reingekommen. Ich kann gut auswählen. Vielen Dank schon mal dafür. Hier habe ich mal was doch eher Unbekannteres, könnte man sagen. Diese Band kam aus Berlin oder kommt immer noch. Ich weiß es nicht. 2010 haben sie eine EP rausgebracht. Und mehr gibt es meines Wissens nicht von dieser Band. Ist oder war eine coole Band auf jeden Fall. Rock Metal kann man im Großen und Ganzen vielleicht sagen. Hier sind Pyramid Head mit You've Never Been Told To.

Pyramid Head, You've Never Been Told To, Munched by the Bug, heißt diese EP aus dem Jahr 2010. Metal Mizzi schreibt einen prima Gruß aus der Werkstatt an dich, Pat, an Shiba und Gandalf, an F, Katharina und an alle Metal-Fans und Amazonen. Schönen Gruß zu euch, Amazonen, in die Werkstatt. Dankeschön. Und TL schreibt, hallo Pat, ich bin jetzt auch ganz Ohr und grüße dich und alle üblichen Verdächtigen. Dann hoffe ich, Mädelsabend war gut. Und ja, du hast jetzt hier auch Spaß mit der Playlist. Hier kommt ein bisschen Black Metal von einer bekannten Band aus England. Hier sind Cradle of Filth mit The Forest Whispers My Name.

Cradle of Filth aus dem Jahr 1995, Vampire, oder V-Empire, wie auch immer, or Dark Fairy Tales of Fellow Steam aus dem Jahr 95, wie gesagt.

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3: So, Heavy Metal, hier sind Amethyst mit Into the Black.

Das ein Amethyst aus der Schweiz mit Into the Black von ihrer EP Rock Knights. Wie die Ritter. Rock Knights aus dem Jahr 2023. Danach haben sie bisher noch eine ganze Full-Length-Scheibe nachgeschoben. Wir kommen zu einer Band aus dem Staat Washington. Die Band kennt ihr alle. Hier ist ein schöner, melodischer Track von Queensryche. Some People Fly.

Strike, Some People Fly vom Album Here in the No Frontier aus dem Jahr 1997, das Stückchen, die ganze Scheibe.

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5: So, die folgende Band kommt aus Orlando in Florida. Hier sind Trivium, As I Am Exploding.

As I Am Exploding war das von Trivium. Vengeance Falls heißt das Album. Spiritus, Sanctus, 2013 ist es dann auf den Markt gekommen. Und ja, der nächste Song ist zumindest für die Band quasi als Ballade zu verstehen. Aus Orange County, Kalifornien.

If Katharina schreibt, sehr geile Vorgabe, danke. Ja, sage auch danke. Vor allen Dingen auch eine ziemlich geile Wunschplaylist erwartet uns alle dann auch gleich. Ich habe hier aber noch 3 Songs in meiner Vorgabe, bevor die Wunschzeit beginnt. Das waren eben Death by Stereo mit Forever and a Day vom Album Death for Life aus dem Jahr 2005. Hier sind die Kanadier Rush mit Headlong Flight.

Das war eben gerade Rush mit Headlong Flight. Und zwar von dem Album Clockwork Angels aus dem Jahr 2012. Thrash Metal aus Spanien. Hier sind Angelos Apatrida, The Age of Disinformation.

Das sind Angelos Apatrida aus Spanien, The Age of Disinformation. Angelos Apatrida, wie die Band, haben sie hier ihr Album betitelt. Das war im Jahr 2021. So, und dann kommen wir auch zum letzten Song meiner Vorgabe-Playlist, bevor es natürlich dann mit euren Wünschen 1,5 Stunden weitergeht. Die guten alten Dream Theater habe ich mal wieder mit reingenommen. The Enemy Inside.